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1: Trump empfängt Netanyahu und Zelensky im Weißen Haus. Guten Tag, mein Name ist Lydia Tschutschko.
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1: US-Präsident Donald Trump empfängt im Weißen Haus getrennt den israelischen Ministerpräsidenten Benjamin Netanyahu und den ukrainischen Präsidenten Volodymyr Zelensky. Netanyahu will Trump bei den Gesprächen dazu auffordern, den harten Kurs gegenüber Teheran beizubehalten, insbesondere mit Blick auf das iranische Atomprogramm. Zelensky hatte sich bereits in der vergangenen Woche mit Trumps Sondergesandten Steve Witkoff und Jared Kushner getroffen. Im Mittelpunkt standen Möglichkeiten, die Gespräche zwischen Kiew und Moskau über ein Ende des Kriegs unter Vermittlung der Vereinigten Staaten wieder in Gang zu bringen. Der deutsche Bundeskanzler Friedrich Merz besucht Irland, das derzeit den Vorsitz im Rat der Europäischen Union innehat. Geplant ist ein Treffen mit Regierungschef Michael Martin. Neben den bilateralen Beziehungen sollen auch Erwartungen, vor allem der nächste mehrjährige Finanzrahmen der EU, die Wettbewerbsfähigkeit sowie die Erweiterung der Europäischen Union im Mittelpunkt der Gespräche stehen. In Peru wird die neue Präsidentin Keiko Fujimori vereidigt. Sie hatte sich Anfang Juni in der Stichwahl knapp gegen den linken Kandidaten Roberto Sanchez durchgesetzt. Fujimori, Tochter des früheren Präsidenten Alberto Fujimori und Vorsitzende der konservativen Partei Fuerza Popular, hatte im Wahlkampf eine harte Sicherheitspolitik und einen entschlossenen Kampf gegen die organisierte Kriminalität angekündigt. Zudem versprach sie, Recht und Ordnung im Land wiederherzustellen. Die Wettervorhersage für Slowenien. Es ist überwiegend sonnig, örtlich weht ein Wind aus östlichen Richtungen. Die Höchsttemperaturen liegen zwischen 27 und 33 Grad.
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1: Zu Behinderungen wegen eines Verkehrsunfalls kommt es auf der Verbindung Tolmin-Kobarid. Die Straße ist gesperrt bei der Abzweigung für Kamno. Dann staute sich auf der A1-Autobahn zwischen Krtina und Zadobrova in Richtung Ljubljana sowie auf der A1-Autobahn vor Postojna in Richtung Koper und auf den Straßen Lesce Bled und Lucia Strunjan.
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1: Hallo, ja, so scheint es, ja, die Wettervorhersage, ja, nicht so toll für mich zumindest.
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1: Ich glaube, am besten hier mit einem mit Drink, mit Wasser, ja, natürlich. Und ja, vielleicht Schatten, ne?
3: Tako, ja, se
1: oder baden gehen.
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2: Hallo, da sind wir wieder. In der heutigen Ausgabe unserer Sendung Im Fokus haben wir für Sie eine besondere musikalische Einladung. Musikfans aus Slowenien und dem Ausland haben heute Abend nämlich die Gelegenheit, die Musik eines der renommiertesten Kammerensembles Ungarns zu hören, des Franz Liszt Chamber Orchestra, das in Ljubljana im Rahmen des 74. Ljubljana Festivals konzertieren wird. Die Veranstaltung wird vom offiziellen Ungarischen Kulturinstitut in Slowenien, dem Liszt-Institut Ljubljana, organisiert. Mehr über das Konzert und das Institut erzählt dessen Direktor Dr. Zoltán Turóczy.
3: This is a very special moment for us, and it's a wonderful concert. It's from the Franz Liszt Chamber Orchestra, and these are one of the
2: Es ist ein besonderer Event für uns. Es handelt sich um ein einmaliges Konzert von renommierten Musikern. Das Orchester wurde 1963 gegründet und wurde zu einem der meistgeschätzten Kammerensembles der Welt. Bislang hat es bereits in mehr als 50 Ländern gespielt, auf Bühnen wie der Carnegie Hall in New York oder der Oper von Sydney. Es ist großartig, dass es auch nach Ljubljana kommt. Es wird für alle, die dabei sind, also sicherlich ein unvergessliches Erlebnis.
3: In Slovenia, and it will be absolute marvel.
2: Wie Herr Turóczy erzählt, feiert in diesem Jahr aber auch das Liszt-Institut ein besonderes Jubiläum.
3: We are 10 years old. It's not a big anniversary, but for us it's very important, and also for Slovenia and for Hungary.
2: Auch wir als Institut feiern unser 10-jähriges Jubiläum. Es ist kein großes Jubiläum, für uns ist es jedoch sehr wichtig und natürlich für die beiden jahrhundertelangen Nachbarländer Slowenien und Ungarn. Das ist ein Meilenstein, den wir gemeinsam zwischen den beiden Ländern vorantreiben können, nämlich, dass wir wirkliche Top-Kultur Ungarns nach Slowenien bringen und damit Brücken zwischen den beiden Ländern bauen.
3: Hungary and culture to Slovenia and building bridges between the two countries.
2: Gerade im Musikbereich ist das Institut sehr aktiv. Es lädt regelmäßig renommierte ungarische Musiker ein und organisiert gemeinsame Projekte mit slowenischen Künstlern, so auch in der zweiten Hälfte des Augusts an der slowenischen Küste.
3: We have many interesting events, not just concerts.
2: Wir haben in diesem Jahr aber nicht nur Konzerte, sondern auch Ausstellungen geplant. Zu erwähnen ist dabei sicherlich der Auftritt des Barockorchesters Savary aus Budapest beim Tartini-Festival in Piran am 20. August. Das Ensemble spielt am Tag darauf auch beim Abschluss Konzert des Savicce-Festivals in Celje. Als Solist tritt dabei der renommierte Barockgeiger Laszlo Paulik auf. Eine Besonderheit des Abends ist sicherlich die Darbietung seines Gespiels auf Tartinis Originalgeige. Sagt der Direktor des Liszt-Instituts, der zum Abschluss auch zu den Europäischen Tagen der jüdischen Kultur nach Ljubljana einlädt, die zu Beginn September in der slowenischen Hauptstadt stattfinden werden und wo Ungarn auch Ehrengast sein wird. Falls Sie also das ein oder andere für sich gewunden haben, sind Sie natürlich zu den genannten Events auch von unserer Seite herzlich eingeladen.
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1: Zu Behinderungen kommt es wegen eines Gegenstands auf der Ljubljaner Umfahrungsstraße zwischen Malenze und Bisovik. Fahren Sie bitte dementsprechend vorsichtig. Es staut sich auf der A1 Autobahn zwischen Krtina und Zadobrova in Richtung Ljubljana, auf der A1 Autobahn Vorpostojna in Richtung Koper, auf den Straßen Lesce Bled, Šmarje Dragonja und Lucija Strunjan.
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1: Trump empfängt Netanyahu und Zelensky im Weißen Haus. Guten Tag, mein Name ist Lydia Tschutschko.
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1: US-Präsident Donald Trump empfängt im Weißen Haus getrennt den israelischen Ministerpräsidenten Benjamin Netanyahu und den ukrainischen Präsidenten Volodymyr Zelensky. Netanyahu will Trump bei den Gesprächen dazu auffordern, den harten Kurs gegenüber Teheran beizubehalten, insbesondere mit Blick auf das iranische Atomprogramm. Zelensky hatte sich bereits in der vergangenen Woche mit Trumps Sondergesandten Steve Witkoff und Jared Kushner getroffen. Im Mittelpunkt standen Möglichkeiten, die Gespräche zwischen Kiew und Moskau über ein Ende des Kriegs unter Vermittlung der Vereinigten Staaten wieder in Gang zu bringen. Der deutsche Bundeskanzler Friedrich Merz besucht Irland, das derzeit den Vorsitz im Rat der Europäischen Union innehat. Geplant ist ein Treffen mit Regierungschef Michael Martin. Neben den bilateralen Beziehungen sollen auch Erwartungen, vor allem der nächste mehrjährige Finanzrahmen der EU, die Wettbewerbsfähigkeit sowie die Erweiterung der Europäischen Union im Mittelpunkt der Gespräche stehen. In Peru wird die neue Präsidentin Keiko Fujimori vereidigt. Sie hatte sich Anfang Juni in der Stichwahl knapp gegen den linken Kandidaten Roberto Sanchez durchgesetzt. Fujimori, Tochter des früheren Präsidenten Alberto Fujimori und Vorsitzende der konservativen Partei Fuerza Popular, hatte im Wahlkampf eine harte Sicherheitspolitik und einen entschlossenen Kampf gegen die organisierte Kriminalität angekündigt. Zudem versprach sie, Recht und Ordnung im Land wiederherzustellen. Die Wettervorhersage für Slowenien. Es ist überwiegend sonnig, örtlich weht ein Wind aus östlichen Richtungen. Die Höchsttemperaturen liegen zwischen 27 und 33 Grad.
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1: Vorsicht, Behinderungen gibt es wegen eines Gegenstands bei LSC in Richtung Ljubljana auf der Überholspur. Ferner Behinderungen auch auf der A2-Autobahn Ljubljana-Obrežje und zwar bei Dobruška was in Richtung Ljubljana, hier ein Reifen auf der Fahrbahn. Er staut sich auf der A1-Autobahn zwischen Brisovice und Vrhnika in Richtung Koper, zwischen Unec und Postojna auch hier in Richtung Koper und vor Postojna in Richtung Ljubljana. Dann auf der A1-Autobahn von Dramlje in Richtung Slovenske Konice, bei Slovenske Konice in Richtung Ljubljana und zwischen Domžale und Zadobrova in Richtung Ljubljana. Verstärkten Verkehr gibt es auch auf den Straßen Lesce-Bled, Buhinska Bela Bled, Šmarje-Dragonja und Lucija-Strunjan.
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1: Wir kommen zu den Veranstaltungshinweisen für den heutigen Dienstag, den 28. Juli. Das Kulturzentrum Train Station Subart in Kran präsentiert heute Abend um 20 Uhr die Wooten Brothers. Die Band steht seit mehr als 5 Jahrzehnten für virtuosen Fusion Jazz und Funk Sound und zählt zu den innovativsten Formationen ihres Genres. 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

Das Festival Dobimo se pred Škucem lädt heute Abend zu einem Konzert der Band Schlachtne Barbe ein. Beginn ist um 20 Uhr in Ljubljana.

Das Festival Ljubljana bietet heute einen Abend mit klassischer Musik. Im Unionsaal gastiert das Franz Liszt Kammerorchester, eines der führenden ungarischen Ensembles. Es musiziert unter der Leitung von István Várdai. Solist ist der international renommierte Geiger Kirill Trusov.

0: Auf dem Programm stehen Werke von Mozart, Mendelssohn und Tschaikowski. Den Abschluss bilden Werke von Liszt und Brahms. Konzertbeginn ist auch hier um 20 Uhr. Soweit die Vorschläge für den heutigen Dienstag. Und wenn auch für Sie etwas dabei war, wünschen wir auch diesmal angenehme Unterhaltung.
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1: Waldbrand bei Bordeaux vorerst eingedämmt. Guten Tag, mein Name ist Lydia Tschutschko.
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1: Ein großflächiger Waldbrand im französischen Departement Gironde nahe der Stadt Bordeaux im Südwesten Frankreichs hat sich in der vergangenen Nacht nicht weiter ausgebreitet. Das teilten die örtlichen Behörden am Morgen mit. Allerdings dürften eine neue Hitzewelle und starker Wind die Löscharbeiten im Laufe des Tages erschweren. Der Brandherd liegt rund 15 Kilometer von Bordeaux entfernt. Die österreichische Bundesregierung hatte gestern angekündigt, den verpflichtenden Grundwehrdienst um 3 Monate von derzeit 6 auf insgesamt 9 Monate zu verlängern. Die Einigung sei nach längeren Beratungen erzielt worden, berichtete die österreichische Nachrichtenagentur APA. Die Regierung strebt an, dass die neue Regelung bereits mit 1. Januar des kommenden Jahres in Kraft tritt. Ein schweres Erdbeben der Stärke 7,1 hat den Süden Japans erschüttert. Das teilte die japanische meteorologische Agentur mit. Sie gab zunächst eine Tsunami-Warnung heraus, hob diese jedoch später wieder auf. Nach ersten Angaben wurden mehrere Menschen verletzt. Zehntausende Haushalte waren ohne Strom, zudem wurden mehrere Gebäude beschädigt. Zum Wetter. Es ist vorwiegend heiter und sonnig. Die Tageshöchstwerte liegen zwischen 27 und 33 Grad.
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1: Es staut sich auf der A1 Autobahn zwischen Unetz und Postojna in Richtung Koper. Rechnen Sie mit einer Verzögerung von etwa 20 Minuten. Dann vor Postojna in Richtung Ljubljana, auch hier etwa 10 Minuten mehr einplanen. Er staut sich auch auf der A1 Autobahn vor Slowenske Konice in Richtung Maribor. Hier etwa 15 Minuten Wartezeit und bei Slowenske Konice in Richtung Ljubljana kurze 5 Minuten ebenfalls mehr einplanen. Staus auch auf der Verbindung Lesce-Bled. Abgesehen davon keine weiteren Behinderungen.
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1: Koalition beantragt Absetzung vom Parlamentspräsident Stevanovic. Guten Tag, mein Name ist Lydia Tschutschko.
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1: Die Regierungsparteien Svoboda SD und Levica haben die Absetzung vom Parlamentspräsident Zoran Stevanovic beantragt. Anlass ist dessen Ablehnung der Tagesordnung außerordentlicher Parlamentssitzungen, wodurch vom Oppositionslager geforderte parlamentarische Untersuchungsausschüsse nicht eingesetzt wurden. Die Koalitionsparteien werfen Stevanovic unter anderem Verstöße gegen die verfassungsmäßige Ordnung, die Mitwirkung am Missbrauch parlamentarischer Verfahren sowie die Verletzung seiner Pflicht zum Schutz der verfassungsmäßigen Rechte der Opposition vor. Montenegro wird ab November eine Visumspflicht für Staatsangehörige aus Belarus, Russland, China, Saudi-Arabien und der Türkei einführen. Das teilte das Außenministerium gestern mit. Ziel der Maßnahme sei die vollständige Angleichung der Visapolitik an jede der Europäischen Union. Damit erfülle Montenegro eine weitere wichtige Voraussetzung auf dem Weg zu einem EU-Beitritt. Im Gebiet von Tolmin ist es kurz vor 8 Uhr zu einem schweren Busunfall gekommen. Der Bus kam aus bislang ungeklärter Ursache von der Fahrbahn ab. Neben dem Fahrer wurden 5 Fahrgäste verletzt. Der Lenker und eine Passagierin erlitten nach ersten Erkenntnissen schwere Verletzungen und wurden mit Rettungshubschraubern in das Universitätsklinikum Ljubljana gebracht. Die Polizei ermittelt die Unfallursache. Der französische Fußballverband hat Zinedine Zidane erwartungsgemäß zum neuen Teamchef der Nationalmannschaft ernannt. Er folgt auf Didier Deschamps, der nach der jüngsten Fußball-Weltmeisterschaft zurückgetreten war. Der 54-jährige Zidane galt seit langem als Favorit für den Posten und hatte mehrere Jahre auf diese Gelegenheit gewartet. Zum Wetter. Morgen überwiegt sonniges Wetter. Im Landesinneren weht Wind aus östlichen Richtungen, an der Adriaküste ein Südwestwind. Die Frühtemperaturen zwischen 12 und 17. Die Höchstwerte erreichen 31 bis 35 Grad.
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1: Zu Behinderungen wegen eines Verkehrsunfalls kommt es auf der A1-Autobahn vor Dragomer in Richtung Ljubljana. Es bilden sich Rückstaus in beide Richtungen. Behinderungen auf der östlichen Umfahrungsstraße von Maribor vor der Raststation Maribor-Schott, also Ost in Richtung Schintil, wegen eines Reifens. Und es staut sich auf der A1-Autobahn zwischen Unetz und Postojna in Richtung Koper etwa 20 Minuten, auf der A1-Autobahn vor Slovenske Konice in Richtung Maribor auch hier etwa 15 Minuten mehr einplanen, sowie auf den Straßen Bohinska Bela, Bled und Lesce.
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3: Ja, herzlich willkommen, Lydia Tschutschko.
1: Hallo, guten Tag.
3: Der Juli ist schon fast vorbei.
1: Ja, ein paar Tage noch, ne?
3: Und dann?
1: Und dann kommt der August.
3: Der August ist zwar 31 Tage lang, aber...
1: Ich weiß nicht, wo du jetzt hinaus willst, ja. Aber...
3: Manchmal sieht es so aus, als ob er ein kürzerer Monat ist.
1: Ja, was man sich so wünscht. Einen kürzeren oder längeren Monat, ja. je nachdem Wunsch.
3: Man kann sich die Italiener an der Adria wünschen. Das kommt auf jeden Fall im August.
1: Im August, ja. Für einige bestimmt noch.
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1: Staus gibt es auf der A1 Autobahn zwischen Unetz und Postojna in Richtung Koper. Rechnen Sie mit einer Verzögerung von etwa 10 Minuten. Dann auch auf der A1 Autobahn vor Dragomer in Richtung Ljubljana. Auf der A1 Autobahn zwischen Slowenske Konice in Richtung Maribor hier etwa 15 Minuten. Und auf den Straßen Bohinska Bela Bled, Lesce Bled.
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1: Der eurasische Luchs gehört zu den faszinierenden Wildtieren Sloweniens. Mit seinen auffälligen Pinselohren und seinem lautlosen Gang streift er durch die Wälder des Landes. Lange Zeit galt der Luchs in Slowenien als ausgestorben. Erst in den 1970er Jahren wurden die Tiere wieder angesiedelt, um die Population in den Alpen und den Karstregionen zu stabilisieren. Dadurch konnte sich die Art langsam erholen. Luchse sind äußerst scheu und werden selbst von erfahrenen Wanderern nur selten gesehen. Tagsüber ruhen sie meist versteckt, während sie nachts auf die Jagd gehen. Ihre Lebensweise macht sie zu echten Geistern des Waldes. Ein Funfact zum Schluss: Viele Slowenen leben ihr ganzes Leben in Waldregionen, ohne jemals einen wilden Luchs gesehen zu haben.
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1: Things have cleared up around Ljubljana. Things flowing smoothly on the Ljubljana Ring and around the country. It's still a bit busy coming to and from Bled there off the A2 highway by Lesce. But otherwise, traffic flowing smoothly through the country.
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1: Waldbrände bei Bordeaux. Wieder tausende Menschen evakuiert. Guten Abend, mein Name ist Lydia Tschutschko.
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1: In Frankreich versucht die Feuerwehr weiter, die Waldbrände an der Atlantikküste unter Kontrolle zu bekommen. Bei Bordeaux loderten die beiden großen Feuer stellenweise wieder auf. Tausende Menschen mussten nach Angaben der Einsatzkräfte in Sicherheit gebracht werden. Campingplätze in der Nähe des Badeorts La Canau seien geräumt worden. Ein kleinerer Brand südwestlich von Bordeaux sei dagegen unter Kontrolle gebracht worden. Infolgedessen konnten 15.000 Menschen in ihre Wohnungen und Häuser zurückkehren, wie ein Sprecher mitteilte. In Washington hat US-Präsident Trump den ukrainischen Präsidenten Zelensky empfangen. Bei dem Gespräch soll es laut Zelensky vor allem um weitere US-amerikanische Unterstützung für ein Ende des russischen Angriffskriegs gegen die Ukraine gehen. Auch eine Stärkung der Flugabwehr habe Priorität. Nach Zelensky empfängt Trump heute auch noch Israels Ministerpräsident Netanyahu im Weißen Haus. Es wird erwartet, dass alle drei im Anschluss an einer Gedenkveranstaltung für den kürzlich gestorbenen US-Senator Lindsey Graham teilnehmen. Dieser galt sowohl als wichtiger Unterstützer der Ukraine als auch Israels im US-Kongress. Bei einem schweren Erdbeben im Süden Japans sind mehrere Menschen ums Leben gekommen. In einem teilweise eingestürzten Einkaufszentrum in der Präfektur Kumamoto werden weitere Tote befürchtet, wie die Polizei mitteilte. Nach dem Beben kam es in dem Gebäude zu einer Explosion. Die Ursache dafür ist noch unklar. Das Beben hatte eine Stärke von 7,1. Ministerpräsidentin Takaichi zufolge sind die Behörden noch dabei, das volle Ausmaß der Schäden zu ermitteln. Allein ein Krankenhaus in Kumamoto meldete mehr als 50 Verletzte. Das Wetter morgen. Vorwiegend heiter, im Landesinneren weht ein Ost, an der Küste ein Südwestwind. Die Frühtemperaturen zwischen 12 und 17, die Tageshöchstwerte von 31 bis 35 Grad.
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1: Zu Behinderungen wegen eines Reifens und wegen eines liegengebliebenen LKWs kommt es auf der A1-Autobahn vor dem Tunnel Jasonik in Richtung Ljubljana. Und es staut sich auf den Straßen Bohinska Bela, Bled und Leszczemblit.
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1: Die Parteien Svoboda, SD und Levica wollen Parlamentspräsident Zoran Stevanovic absetzen. Sie werfen ihm vor, durch die Ablehnung von Tagesordnungen parlamentarische Verfahren behindert und die Rechte der Opposition verletzt zu haben. Die Feuerwehr kämpfte weiter gegen Waldbrände an der französischen Atlantikküste. Bei Bordeaux flammten zwei Großbrände erneut auf. Tausende Menschen wurden in Sicherheit gebracht. Campingplätze bei Lacanau wurden geräumt, während ein kleiner Brand unter Kontrolle gebracht werden konnte. Nach einem Erdbeben der Stärke 7,1 im Süden Japans sind mehrere Menschen ums Leben gekommen. In der Präfektur Kumamoto wird nach weiteren Opfern gesucht, nachdem ein teilweise eingestürztes Einkaufszentrum explodiert ist. Mehr als 50 Verletzte wurden allein aus einem Krankenhaus gemeldet. Morgen überwiegt sonniges Wetter. Im Landesinneren weht Wind aus östlichen Richtungen, an der Adriaküste ein Südwestwind. Die Frühtemperaturen zwischen 12 und 17. Die Höchstwerte erreichen 31 bis 35 Grad.

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1: Die Parteien Svoboda, SD und Levica wollen Parlamentspräsident Zoran Stevanovic absetzen. Sie werfen ihm vor, durch die Ablehnung von Tagesordnungen parlamentarische Verfahren behindert und die Rechte der Opposition verletzt zu haben. Die Feuerwehr kämpfte weiter gegen Waldbrände an der französischen Atlantikküste. Bei Bordeaux flammten zwei Großbrände erneut auf. Tausende Menschen wurden in Sicherheit gebracht. Campingplätze bei Lacanau wurden geräumt, während ein kleiner Brand unter Kontrolle gebracht werden konnte. Nach einem Erdbeben der Stärke 7,1 im Süden Japans sind mehrere Menschen ums Leben gekommen. In der Präfektur Kumamoto wird nach weiteren Opfern gesucht, nachdem ein teilweise eingestürztes Einkaufszentrum explodiert ist. Mehr als 50 Verletzte wurden allein aus einem Krankenhaus gemeldet. Morgen überwiegt sonniges Wetter. Im Landesinneren weht Wind aus östlichen Richtungen, an der Adriaküste ein Südwestwind. Die Frühtemperaturen zwischen 12 und 17. Die Höchstwerte erreichen 31 bis 35 Grad. 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